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1: Hallo zusammen, hier ist wieder Frank Fleming mit der Musikkiste. Und in der heutigen Sendung möchte ich euch auf meiner Zeitreise der Geschichte des Ostrock einige fast vergessene Instrumentaltitel vorstellen. Als Einstimmung hört ihr gerade die Gruppe Karat, die im Jahre 2025 ihr 50-jähriges Bestehen feiert, mit einer wunderschönen Komposition ihres 2023 verstorbenen Keyboarders Ed Swilms. Das Stück wurde 1979 ganz versteckt zwischen den Titeln Wilder Mond und Auf den Meeren auf der LP Sieben Brücken platziert und ist seit vielen Jahren eines meiner Lieblingsstücke der Band. Es heißt Musik zu einem nicht existierenden Film.

Instrumentaltitel fristeten zu allen Zeiten sowohl in Ost als auch in West innerhalb der populären Musik ein ziemliches Schattendasein und hatten lediglich Anfang der 1960er und dann wieder Anfang der 1970er Jahre eine gewisse Konjunktur. Nach dem Abflauen des Rock'n'Roll Ende der 50er etablierten sich in England sogenannte Gitarrenbands. Allen voran die Begleitband von Cliff Richard, die Shadows, die ausschließlich Instrumentaltitel spielte. Ihr Einfluss schwappte natürlich auch in den Ostblock über und so entstanden hierzulande sogenannte Gitarrenkombos wie die Sputniks und das Diana Show Quartett aus Berlin oder die Butlers aus Leipzig. Sie hören wir nun mit einer Aufnahme aus dem Jahre 1961, dem Rebellentwist.

Die Butlers mit Klaus Renft am Bass und ihrem Rebellentwist aus einer Zeit, in der die Beatles ebenfalls noch völlig unbekannt auf der Reeperbahn in Hamburg gastierten. Auch bei unseren östlichen Nachbarn in der Tschechoslowakei entstanden Gitarrenbands wie die Beatmen in Bratislava oder die Olympics in Prag. Sie hören wir nun mit dem Instrumentaltitel Exodus aus dem Jahre 1964.

0: Auch in der für uns fernen Volksrepublik Ungarn gründete sich 1962 die Studentenband namens Omega Ensemble und begleitete eine gewisse Zsuzsa Konz bei ihren ersten Auftritten. Im Nachbarland Polen machte ein junger Sänger mit einer ausgesprochen interessanten Stimme, sein Name war Czesław Niemen, von sich reden. Und hierzulande coverte die Theo Schumann-Kombo aus Dresden im Jahre 65 gar den Titel Satisfaction der englischen Gammler-Truppe Rolling Stones. Und alles, ja auch alles hätte so schön weitergehen können, wenn es nicht bei einem Konzert jener Band in der Berliner Waldbühne zu Randalen, Polizeieinsatz und zum Abbruch des Konzertes gekommen wäre. Daraufhin schwang sich ein damals 72-jähriger Mann namens Walter Ulbricht, der im Osten Deutschlands das absolute Sagen hatte, auf, dem ganzen Treiben einen Riegel vorzuschieben. Und das hört sich im Originalton dann so an.
1: Ist es denn wirklich so, dass wir jeden Dreck, der vom Westen kommt, nur kopieren müssen? Ich denke, Genossen, mit der Monotonie des Je-Je-Je und wie das alles heißt, ja, sollte man doch Schluss machen.
0: Der große Vorsitzende hatte also gesprochen und von Stund an durfte weder im Rundfunk noch im Fernsehen noch zu öffentlichen Tanzveranstaltungen eine solch dekadente Musik gespielt werden. Im Osten Deutschlands war somit für die nächsten 5 Jahre absolutes Beat- und Rockverbot angesagt. Jungs, die längere Haare trugen, wurden zum Friseur geschickt. Wer in der Schule Jeans anhatte, wurde zum Umziehen nach Hause geschickt. Und wer auf der Straße laut Westsender aus dem Kofferradio hörte, wurde wegen Störung der öffentlichen Ordnung verhaftet. Harte Zeiten also für Rockmusiker als auch Beatfans. Erst ab 1970-71 begann ein Umdenken der Staatsmacht und eine gewisse Liberalisierung von jugendgemäßer Musik in der Öffentlichkeit. Ungeachtet dessen konnte sich in der Zwischenzeit vor allem in Polen und Ungarn relativ ungestört eine Rock- und Popszene entwickeln, sodass ab 1970 vermehrt Musik aus diesen Ländern im DDR-Rundfunk zu hören war. Ein typisches Beispiel ist auch der nun folgende 71er Instrumentaltitel der Roten Gitarren aus Polen mit dem bezeichnenden Namen Anfang.

Ihr hört Franks Musikkiste mit Instrumentaltiteln diesseits des Eisernen Vorhangs und während wir uns gerade durch die 1960er Jahre mit zahlreichen Gitarrenbands gekämpft haben, zeichnete sich Anfang der 70er Jahre im Westen ein Trend zur Verwendung klassischer Werke in der Rockmusik ab. Typische Vertreter waren hierbei die frühen Deep Purple, Emerson, Lake & Palmer oder die holländische Band Exception. Mit dem Einsatz von Hammond-Orgel, Mellotron und Moog-Synthesizer erweiterten sich gleichzeitig die musikalischen Ausdrucksformen. Und so dauerte es gar nicht lange, dass auch Ostbands solche sogenannten Klassik-Adaptionen im Programm hatten. So warteten die Pudis mit Katja Trojans Säbeltanz oder die Dresdner Band Elektra gleich mit einer ganzen LP solcher musikalischer Klassik-Bearbeitungen auf. Wir hören heute jedoch die 1973 in den Sendelisten des DDR-Rundfunks ganz oben notierte Hommage an Johann Sebastian Bach der slowakischen Band Collegium Musicum um den begnadeten Keyboarder Marian Varga.

0: Knappe 8 Minuten lang. Marian Varga und seine Band Collegium Musicum mit einer Klassikadaption des Leipziger Kantors Johann Sebastian Bach.
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1: Das Vogtland, Land der Vögte von Weida, Gera, Plauen und Kreiz. Umgangssprachlich und nicht ganz korrekt auch die Bezeichnung für den Vogtlandkreis.
2: Zemský okres Vogtland.
1: In beiden Fällen ein Kulturknotenpunkt mit seinen verwandten Nachbarn Erzgebirge.
2: Krušné hory.
1: Thüringen.
2: Durinsko.
1: Bayern.
2: Bavorsko.
1: Und Tschechien.
2: Česko.
1: Und ganz so deutsch, wie man glauben mag, ist das Vogtland nicht. Ein kleiner Teil Böhmens gehört ebenfalls zum Vogtland und heißt hier
2: Foitsko.
1: Genau genommen gehört die Stadt Asch.
2: Asch.
1: Mit dazu. Das böhmische Vogtland hat seine historischen Bezüge im Ascher Ländchen.
2: Aschsko.
1: Das sich schon frühzeitig aus dem Egerland
2: Chebsko,
1: zu dem es heute administrativ gehört, herausgelöst hat. Später wurde es wieder an die Krone Böhmens
2: Země Koruny České
1: verpfändet. Nach der Vertreibung der deutschsprachigen Bevölkerung ist das Ascher Ländchen heute deutlich dünner besiedelt als noch vor Kriegsbeginn. Insbesondere viele Dörfer existieren nicht mehr, da die Region für tschechische Zuwanderer nur wenig attraktiv war.

0: Inzwischen ist das Vogtland mit Böhmen wieder gut verbunden. Asch und Plauen sind Partnerstädte. Täglich fahren Züge, offene Grenzübergänge und neue Radwanderwege entstehen. Ein Vogtland mit mehreren Dialekten und zwei Sprachen.
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Capital Cities ist ein US-amerikanisches Indie-Pop-Duo aus Los Angeles. 2009 von Ryan Merchant und Sebu Simonian gegründet, erfreuen sie sich heute einiger Bekanntheit. Im Juni 2011 erschien ihre Debüt-EP mit der Single Safe and Sound, welches wohl der bekannteste Titel der beiden sein sollte. Safe and Sound chartete und gelang im Februar 2013 auf Platz 1 der amerikanischen Alternative Song Charts und in Deutschland erlangte es innerhalb von 4 Wochen sogar Platz 1 der Single Charts, nachdem es im gleichen Jahr vom Telekommunikationsunternehmen Vodafone für eine Werbekampagne verwendet wurde. Am 25. August wurde der Videoclip zu Safe and Sound mit dem MTV Music Award ausgezeichnet. Und in Erinnerung an diese Erfolge kommen sie jetzt. Ich wünsche Ihnen besten Stereoempfang. Hier sind Capital Cities mit ihrem Titel Safe and Sound aus dem dazugehörigen Album In a Tidal Wave of Mystery, für Sie natürlich bis zum letzten Ton ausgespielt.

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1: Ein reicher Mann packt in einen Korb seinen Müll und gibt ihn einem armen Mann. Der arme Mann lächelt und geht mit dem Korb davon. Er leert den Korb, er reinigt ihn, dann füllt er ihn mit wundervollen Blumen. Damit geht er zu dem reichen Mann und überreicht ihm den Korb mit den Blumen. Der Reiche staunt nicht schlecht und fragt: Warum bringst du mir diesen Korb voller Blumen, wo ich dir doch nur Müll gegeben habe? Der arme Mann entgegnet: Weil jeder das gibt, was er im Herzen hat. Wer ehrlich zu sich selber ist, muss erkennen, hin und wieder kommt schon etwas Gutes aus meinem Herzen, aber ich kenne auch das andere. Und das macht mir Not. Dass so viel Schlechtes aus meinem Herzen kommt, ich muss bekennen, dass es stimmt, was bereits auf den ersten Seiten der Bibel steht. Das Trachten des menschlichen Herzens ist böse von Jugend auf. Es gibt aber in Sachen Herz dennoch ein wunderbares Angebot, das Gott macht. In der Bibel ist zu lesen: Ich will euch ein neues Herz und einen neuen Geist in euch geben und will das steinerne Herz aus eurem Fleisch wegnehmen und euch ein fleischernes Herz geben. Dieser Tausch ist bei Jesus Christus übrigens möglich. Denn wegen der harten steinernen Herzen hat er gelitten, deshalb ist er am Kreuz gestorben.
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0: Sekunden.
1: Die Tschechen lieben ihre Krone. Die Währung ist Zeichen nationaler Unabhängigkeit und sie beweist sich auch in Krisenzeiten als stabil. Neben der norwegischen Krone und dem Schweizer Franken wurde die tschechische Krone wegen ihrer Stabilität in den Krisenjahren 2008 und 2009 von Finanzdienstleistern als Fluchtwährung angeboten. Die Krone?
2: Koruna.
1: Hat eine lange Tradition. Seit 1892 war die Krone offizielles Zahlungsmittel in den Ländern der österreichisch-ungarischen Monarchie, also auch im tschechischen Landesteil. Als der multiethnische Staat zerfiel und die Tschechoslowakei 1918 ihre Unabhängigkeit erklärte, behielten die Tschechen die österreichische Währungseinheit Krone, Koruna, wohingegen die Österreicher ihre Krone in Schilling eintauschten. Die Krone gilt als Symbol der Monarchie, die bereits im Mittelalter Münzen mit dieser Bezeichnung stanzen ließen. Die tschechische Krone teilt sich in 100 Heller.
2: Halir.
1: Auch beim Heller zeigt sich die langjährige enge Verbindung zwischen Tschechen und den umliegenden deutschsprachigen Ländern. Der
2: Halir.
1: Ursprünglich Haller war die frühe deutsche Münze im Wert von eines halben Pfennigs, benannt nach der Stadt Hall, heute Schwäbisch Hall. Die Tschechen hatten diese Währungsbezeichnung übernommen. Während die Deutschen diese Bezeichnung später wieder aufgaben, blieben auch diese in Tschechien bestehen. Bis 2008. Dann zog das Land den Heller aus dem Verkehr. Zu viele kleine Aluheller verstopften die Portemonnaies. Wert hatten sie kaum noch. Neben Tschechien nutzen heute noch die Nordstaaten, Dänemark, Schweden, Norwegen und Island die Krone als Zahlungsmittel. Die Slowakei hat ihre Krone bereits 2008 in Euro umgetauscht. Ursprünglich wollten die Tschechen 2010 ebenfalls den Euro einführen, gelten aber als besonders euroskeptisch. Mit dem Beitritt zur Europäischen Union ist Tschechien allerdings die Verpflichtung eingegangen, den Euro langfristig zu übernehmen. Die Krone wird also auch hier verschwinden. Die Frage ist, wann?
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1: Im Eberdorf reden sie anders als im Unnerdorf.
2: Das ist was Schönes, das empfehle ich weiter.
3: Ich sage, das ist gut, weil die Bayern verbinden sich die Gosch nicht. Wir verbinden uns die Gosch hier im Leuten.
2: Ja, ich würde mich freuen, wenn wir einfach den Leuten suggerieren können, es gibt Dinge, die sei einfach und trotzdem richtig schön.
1: Im Eberdorf reden sie anders als im Unnerdorf.
4: Ich bin ja Urerzgebirger.
2: Und der Mensch, der also sich mit Laptop und mit sonst was umgibt, das da wieder merkt.
3: Man kann halt alles vereinheitlichen, globalisieren und sonst was, sondern der Mundart, die gehört nur dazu und das ist die Identität von uns.
2: Ganz einfache, kleine Dinge, sei schön. Keine schönen Waren muss man entdecken.
1: Aber beim Metzentrieben, das sollte wir haben Kinderfest, das könnte man wieder machen, das sollte eine Moin geht immer. Über sowas, da könnte ich mich zerrücken. Zum Beispiel, also komischen Dialekt reden sie in Bayern und in Berlin. Also im Erzgebirge ist eigentlich eine Sprache, die nicht komisch ist. Das ist das, was man jeden Tag hört.
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5: 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Heute habe ich euch mal wieder was vom Günter Anton mitgebracht. 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Und unser Herz, das ist der Schacht, da liegt der größte Schatz. Verborgen und ist gut aufgehoben, dort ist der rechte Platz. 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Wir wollen nicht heben, den größten Schatz, unser Erzgebirgs Gemüt. Und hing und pflegen wollen wir noch alle Zeit. Wir gaben in Handschluch drauf und rufen einander freudig zu mit dem Balkmar-Gruß. Kleg auf. Kleg auf, ihr Leute, und vielen Dank. Sucht euch aus Doom, der Schubert Frank.
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1: Wer übernimmt nach Jens Spahns Rücktritt? Nächste Woche Mittwoch entscheidet die Unionsfraktion über ihren neuen Vorsitzenden. Wer es wird, ist noch offen. Im Vorfeld wollen sich CDU-Chef Merz und sein CSU-Kollege Söder auf einen Kandidaten einigen. Als einer der Favoriten wird aktuell Kanzleramtschef freigehandelt. Das würde dann ein größeres Stühlerücken nach sich ziehen, weil Merz sich einen neuen Vertrauten ins Kanzleramt holen müsste. Merz zu einem möglichen Kabinettsumbau im ZDF.
2: Es könnte eine Gelegenheit sein, noch einmal über die Aufstellung der Bundesregierung nachzudenken. Sie sprechen und ich auch im Konjunktiv.
1: Viele Familien in Sachsen nutzen Hilfen für Schule und Freizeit nicht. Gerade die monatlich 15 Euro für Sport, Musik oder Vereinsangebote werden besonders selten abgerufen. Laut Bertelsmann Stiftung bekommt nur jedes siebte berechtigte Kind Unterstützung. Komplizierte Anträge und viele Nachweise bremsen, heißt es. Am Kreuz Chemnitz ist die A72 nach Leipzig ab heute voll gesperrt. Wegen Fahrbahnschäden sind dort kurzfristige Reparaturen nötig. Die Autobahn GmbH erklärt das mit der Hitze in den letzten Wochen. Der Verkehr wird umgeleitet. Nächste Woche Mittwoch soll die Autobahn wieder frei sein. Mit Spanien als Weltmeister endet die größte Fußball-WM aller Zeiten. Aus deutscher Sicht bringt die WM nach dem frühen Ausscheiden den nächsten Umbruch mit sich. Und den soll Jürgen Klopp als neuer Bundestrainer vorantreiben. Die endgültige Einigung mit dem DFB soll in den nächsten Tagen stehen. 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
4: Tja, der Montag Feierabend, da zeigt sich wechselnd bewölkt und mit einzelnen Schauern, aber die sind eher selten. Die Temperaturen dazu bei Werten zwischen 16 und 20 Grad, örtlich auch darüber. Am Abend in der Nacht gebietsweise dann gering bewölkt oder klar. Die Luft kühlt sich auf frische Werte zwischen 13 und 7 Grad ab und der Wind wird dazu nur schwach aus westlichen Richtungen. Morgen am Dienstag, das wird wahrscheinlich vermutlich der schönste Tag der Woche. Sonnig und trocken, 15 bis 22 Grad dazu. Und die Aussichten für die kommenden Tage sind auch schon eher nicht prickelnd. Mittwoch und Donnerstag dann schon wieder regnerisch und kühler.
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4: 16.03 Uhr haben wir es gleich. Der aktuelle Verkehrsservice hier bei Radio Erzgebirge RSA. Dichter Feierabendverkehr mit Behinderung auf folgenden Strecken. A4 Dresden Richtung Chemnitz, zwischen Wilsdruff und Dreieckgnossen ein Unfall mit einem LKW. Erste Richtungsfahrbahn gesperrt. A4 Chemnitz Richtung Erfurt, zwischen Rastplatz Oberwald Nord und Klaucher Ost ein Unfall mit einem LKW. Der Verkehr wird auf dem linken Fahrstreifen an der Unfallstelle vorbeigeführt. Gebaut wird auf der A14 Halle Richtung Leipzig in Höhe Schgeuditzer Kreuz. Und hier steht zudem auch noch ein defekter LKW auf dem Standstreifen. Auf der A4 Dresden Richtung Chemnitz zwischen Hainichen und Frankenberg gibt es eine Tagesbaustelle. Auch hier ist die Fahrbahn auf zwei Fahrstreifen verengt und Sie müssen mit Behinderungen rechnen. Und noch ein Hinweis für die A14 Nossen Richtung Leipzig. Auch hier gibt es eine Tagesbaustelle zwischen Mutschen und Grimmer. Und Sie müssen hier die ganze Woche über mit Behinderungen rechnen. Bis 18 Uhr in der Zeit zwischen, bis 18 Uhr, das ist hier angegeben. So, dann haben wir noch einen Blick auf die A72 Zwickau Richtung Chemnitz in Höhe Kreuz Chemnitz, Baustelle, Instandsetzungsarbeiten auf allen Fahrstreifen und A72 Chemnitz Richtung Zwickau zwischen Stolberg West und Rastplatz Beutenbach schön langsam, ebenfalls eine Tagesbaustelle. Ihnen allen, wo es geht, eine gute Fahrt.
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1: Herbert Wilder am Mikrofon, ich grüße Sie recht herzlich in einen schönen Montagfeierabend. Sommerferienzeit ist Entspannung und die meisten werden sagen, endlich ist der Spuk vorbei, die Fußball-Weltmeisterschaft hat ein Ende, der Weltmeister ist gefunden und der eine wird zufrieden sein, der andere dann vermutlich eher nicht. Die Diskussionen hinterher, die bleiben auf jeden Fall, zumindest was den deutschen Fußball anbelangt, ist vielleicht auch ganz gut so. Dann ist das Sommerloch nicht so ganz lang und kompliziert. Ist es eh sowieso nicht für uns Erzgebirger. Wir fiebern dem nächsten Wochenende schon entgegen. Denn dann wird die Regionalliga Nordost wieder in Gang gesetzt. Und die Veilchen sind diesmal mit dabei, weil sie abgestiegen sind. Naja, also Spannung liegt auf alle Fälle in der Luft. Die neuen Mannschaften haben sich gefunden und werden auch ihr Bestes geben wollen. Aber die Ergebnisse zeigen sich dann zunächst erst einmal am nächsten Wochenende. Dann gibt es noch eine großartige Ansage, denn die Finals kommen wieder. Die sind diesmal in Hannover zu Gast. In Dresden war das ja ein Riesenspektakel. Mehr dazu auch gleich noch einmal hier bei uns im Sportplatz.

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1: So, da sind wir schon bei den aktuellen Sportmeldungen angekommen. Und da müssen wir natürlich auch erst nochmal ganz rasch hin, wenn unser Computer hier die richtigen Dinge macht, die er machen soll. Wir schauen zunächst erst einmal auf das Wochenende zurück und damit zum Fußball in die Region. Der Regionalligist FC Erzgebirge Aue spielte zum Abschluss der Saisonvorbereitung im heimischen 1 Erzgebirgsstadion gestern gegen den Bundesliga-Aufsteiger FC Schalke 04. Vor fast 12.500 Zuschauern unterlagen die Felchen am Ende mit 2:4. Die Tore für die Erzgebirger schossen Bär in der 62. und Ramadan in der 72. Spielminute. Insgesamt hat das Trainerteam um Kwiecha Szubetice eine positive Bilanz zum Spiel und auch zur Saisonvorbereitung insgesamt gezogen. Saisonstart in der Regionalliga Nordost für den FCE ist am kommenden Samstag um 14.30 Uhr mit dem Heimspiel gegen die VSG Altklinike. Bleiben beim Fußball. In den Altersklassen A und D Junioren starten nach Angaben des Sächsischen Fußballverbandes insgesamt 258 Mannschaften im Landespokal der Junioren. Die ersten Runden bis zur zweiten Hauptrunde werden laut Festlegung nach territorialen Aspekten ausgelost. Bei den A- bis C-Junioren steigen die Regional- und Bundesligisten erst ab dem Achtelfinale ein. Die Pokalspiele beginnen bereits Mitte August. Am kommenden Wochenende finden wieder die sogenannten Finals statt. Die Wettbewerbe werden bereits vom Donnerstag bis zum Sonntag in Hannover ausgetragen. Insgesamt wird es dabei bei der nunmehr sechsten Auflage die deutschen Meisterschaften in 23 Sportarten geben, schön langsam. Dabei stehen die traditionellen Wettbewerbe wie Triathlon, Turnen, Schwimmen und Bogensport, aber auch zum Beispiel neue Sportarten mit ihren Finaldebüts wie Beachvolleyball, Gewichtheben, Jiu-Jitsu, Rapidsurfen, Speedwindsurfen und Wasserball auf dem Programm. Na gut, so neu sind die auch nicht. Ein Großteil der deutschen Meisterschaften wird in der Landeshauptstadt Hannover ausgetragen. Da gehören zum Beispiel 3x3, Basketball, Beachvolleyball, BMX-Flat, Bogensport, Breaking, was immer das ist, Geräteturnen, Gewichtheben und andere Sportarten dazu. Die Sportarten Triathlon, Coaster, Rowing, Segeln und Speedsurfen küren die deutschen Meisterinnen und Meister am Steinhuder Meer. Das waren aktuelle Sportmeldungen hier bei Radio Erzgebirge RSA im Sportplatz.
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2: So schlecht sieht's nicht aus an diesem Montag. Feierabend wechselnd bewölkt und trocken, so geht es durch die nächsten Stunden. Aktuell liegen die Temperaturen noch bei angenehmen Werten zwischen 16 und 20 Grad. Am Abend in der Nacht dann gebietsweise gering bewölkt oder klar. Wir können zwar Sterne schauen, dafür wird es aber ziemlich frisch, 13 bis 7 Grad, und der Wind weht dazu nur schwach aus westlichen Richtungen. Morgen am Dienstag dann sonnig und trocken, dazu Tageshöchsttemperaturen mit Werten zwischen 15 und 22 Grad in der Region, und die Aussichten für die kommenden Tage am Mittwoch und am Donnerstag insgesamt wieder regnerisch und kühler. Und wir schauen natürlich auch noch auf die Straßen.
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2: 16.30 Uhr, der aktuelle Verkehrsservice hier bei Radio Erzgebirge RSA. Dichter Feierabendverkehr mit zahlreichen Baustellen, die können wir gar nicht alle aufzählen. Sie müssen ohnehin ein bisschen mehr Zeit einplanen, wenn Sie in so eine Baustelle hineingeraten. Behinderungen gibt es auf der A4. Dresden Richtung Chemnitz zwischen Wilsdorf und Dreieck-Nossen. Ein Unfall mit einem LKW, die Richtungsfahrbahn ist gesperrt. A4 Chemnitz Richtung Erfurt zwischen Rastplatz Oberwald Nord und Klauchau. Und Klauchau Ost, ein Unfall mit einem LKW. Der Verkehr wird auf dem linken Fahrstreifen an der Unfallstelle vorbeigeführt. Und ein Hinweis noch auf die A14, Halle Richtung Leipzig in Höhe Schkeuditzer Kreuz. Hier steht ebenfalls ein defekter LKW auf dem Standstreifen. Ihnen allen, wo es geht, eine gute Fahrt.
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1: Tja, der Service Verwasserratten und Bademeister mit ganz sparsamen Informationen, obwohl wir können ganz einfach mal das Wetternetz Sachsen empfehlen, das Amateurmeteorologische Regionalmessnetz in Sachsen. Hier kriegt man tatsächlich für den ganzen Freistaat zuverlässige Informationen über die tagesaktuellen und stundenaktuellen Temperaturen. Und wenn wir da ganz heute früh mal in Richtung Höhenlage, in Richtung Fichtelberg geschaut haben, da gab es tatsächlich Temperaturen um die 5 Grad plus. Das ist schon sehr bedenklich, sage ich mal. Wir sind ja immerhin mitten im Juli, mitten im Hochsommer, 20. Juli. Naja gut, also die Temperaturen sind auch jetzt im Laufe des Tages nicht so richtig aus dem Knick gekommen. In Marienberg zum Beispiel, da gibt es reichlich 14 Grad in einer Höhenlage von 649 Meter. Und in Seematal sind es in etwa 14,9, also fast 15 Grad. Und so ähnlich bewegen sich die Temperaturen auch entlang des Erzgebirgskamms. In Zwönitz ist es gerade mal mit 18,6 Grad doch recht angenehm an diesem Nachmittag. So ähnlich geht es auch in den nächsten Tagen weiter. Heute Nacht müssen wir nochmal mit kühlen Temperaturen zurechtkommen, denn der Himmel wird aufklaren und die Temperaturen so um die 7 Grad in den mittleren Gebirgslagen sind keine Seltenheit. Ganz oben im Erzgebirge kann es auch noch mal ein bisschen kühler werden. Wir schauen in die kommenden Tage. Wer morgen die Zeit und Gelegenheit hat, sollte den Tag nutzen, denn der wird durchweg sonnig und trocken. Vielleicht sogar auch eine Möglichkeit, die Freibäder in der Region zu besuchen, denn dort stimmen eigentlich die Wassertemperaturen ganz gut. Also hier muss nur die Sonne ein bisschen mitspielen, dass wir dann auch das pure Freibadvergnügen genießen können. Aber dann am Mittwoch und Donnerstag wird es schon wieder sehr wechselhaft mit Schauern und Gewittern und natürlich auch dann schon wieder mit kühleren Temperaturen. All das wird die Woche zwischen dem 20. und 25. Juli bringen. Aber wenn wir auf den Langzeittrend schauen, dann sehen wir auch ganz deutlich, das ist noch nicht das Ende der Fahnenstange, denn in Richtung nächste Woche ab Sonntag werden die Temperaturen dann wieder in den sommerlichen Bereich steigen, so über 25 Grad, keine Seltenheit, aber die Schauer und Gewitter werden uns erhalten bleiben. Ja, soweit so gut, der Kurzüberblick oder der ausführliche Überblick über das mögliche Freibadwetter der nächsten Tage. Wir wünschen wie immer viel Spaß beim Abtauchen in den Freibädern der Region.
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1: Guten Tag, es ist 17 Uhr, die Meldungen für das Erzgebirge. Marc Neukirchen. Die sächsische Staatsministerin für Kultur und Tourismus Barbara Klepsch hat heute einen Förderbescheid in Höhe von 108.000 Euro an das Musikinstrumentenmuseum Marc Neukirchen übergeben. 12.000 Euro steuert die Stadt zudem als Eigenmittel bei, sodass die Gesamtsumme 120.000 Euro beträgt. Die Mittel fließen demnach in einen Planungswettbewerb, der die Grundlage für eine zukunftsträchtige Erweiterung und Modernisierung des Hauses schaffen soll. Der Freistaat Sachsen setzte damit ein klares Zeichen für den Erhalt und die Weiterentwicklung eines der bedeutendsten Zentren des deutschen Orchesterinstrumentenbaus. Das Museum beherbergt eine 140 Jahre alte Sammlung mit über 4000 Instrumenten aus aller Welt. Chemnitz. Beamte der Verkehrspolizeiinspektion Chemnitz haben in den vergangenen Tagen Kontrollen von Wohnmobilen und Wohnanhängern in einem Gewerbegebiet an der A4-Anschlussstelle Chemnitz-Ost durchgeführt. Im Fokus stand der Reiseverkehr zur Urlaubszeit. Die Verkehrspolizisten kontrollierten insgesamt 22 Wohnmobile sowie 17 Pkw mit Anhänger und 3 Kleintransporter mit Anhänger. Die Beamten legten ihr Augenmerk vor allem auf die Beladung und Gewicht sowie den technischen Zustand der Fahrzeuge. Insgesamt wurden bei der Kontrolle 26 Ordnungswidrigkeiten festgestellt, die zur Anzeige gebracht wurden. Davon waren 14 im Verwarngeldbereich. 13 Verstöße betrafen zum Teil auch erhebliche Überladungen. Bei 3 Kontrollen stellten die Polizisten zudem eine ungenügende Ladungssicherung fest. 3-mal war auch die Hauptuntersuchung überfällig. Die Verkehrspolizei weist noch einmal darauf hin, dass Wohnmobil- und Wohnwagenbesitzer ihre Campingfahrzeuge kostenlos durch erfahrene Polizisten prüfen lassen können. Sofern Mängel zutage treten sollten, werden diese nicht geahndet. Die Beamten geben zudem wertvolle Tipps für anstehende Reisen und stehen auch für Fragen der Camper zur Verfügung. Interessierte können dazu vorab einen Termin mit der Verkehrspolizeiinspektion vereinbaren. Dresden, Erzgebirge Vogtland. Der Staatsbetrieb Sachsenforst hat mit der diesjährigen Bodenschutzkalkung der Wälder begonnen. Demnach sollen bis Oktober etwa 21 Tonnen Magnesiumkalk mit Hubschraubern ausgebracht werden. Überflogen werden dazu 6.900 Hektar Wald in den Forstbezirken Adorf, Plauen, Eibenstock, Neudorf, Marienberg, Bärenfels sowie im Bereich der Nationalpark- und Forstverwaltung Sächsische Schweiz. Laut Sachsenforst ist die Bodenschutzkalkung nach wie vor nötig, um die Schäden der Vergangenheit in den sächsischen Wäldern zu beheben. Gesunde Waldböden seien die Voraussetzung für stabile Wälder und das Gelingen des Waldumbaus. Der überwiegende Teil der Waldflächen sind Landeswald, gekalkt werden aber auch Flächen mit Privat-, Kommunal- und Kirchenwald. Stolberg. Ab heute kommt es auf dem Besucherparkplatz des Landratsamtes Erzgebirgskreis am Dienstgebäude in der großen Kreisstadt Stolberg aufgrund erforderlicher Instandhaltungsmaßnahmen zu Einschränkungen. Die Arbeiten erfolgen demnach in 2 Bauabschnitten, sodass während der Bauzeit ein Teil der Parkplätze allerdings weiterhin genutzt werden kann. Die Baumaßnahme einschließlich der Markierungsarbeiten soll voraussichtlich bis zum 7. August 2026 abgeschlossen sein. Annaberg Buchholz. Die Erzgebirgische Theater- und Orchester GmbH bereitet die nächste Premiere auf der Naturbühne Greifensteine vor. Am kommenden Freitag, 21 Uhr, hat dann die Neuproduktion des Musicals Das Buschgespenst nach dem Roman von Karl May Premiere. Die Handlung führt die Zuschauer in die Zeit des 19. Jahrhunderts in das Grenzgebiet zwischen Sachsen und Böhmen. Die Musik stammt von Ben Todt. Buch und Liedtexte hat Birgit Zimmler aufgeschrieben. Die Inszenierung liegt in den Händen von Jan-Holt Appels und die musikalische Leitung übernehmen Markus Teichler und Karl Friedrich Winter. Zum Sport: Fußball. Der Regionalligist FC Erzgebirge Aue spielte zum Abschluss der Saisonvorbereitung im heimischen 1 Erzgebirgsstadion gestern gegen den Bundesliga-Aufsteiger FC Schalke 04. Vor fast 12.500 Zuschauern unterlagen die Veilchen am Ende mit 2:4. Die Tore für die Erzgebirger schossen Bär in der 62. und Ramadan in der 72. Spielminute. Insgesamt hat das Trainerteam von Kwiecha Szubidice eine positive Bilanz zum Spiel und zur Saisonvorbereitung gezogen. Saisonstart in der Regionalliga Nordost für den FCE ist am kommenden Samstag um 14.30 Uhr mit dem Heimspiel gegen die VSG Altglienicke. Das war Erzgebirge aktuell mit Florian Wilde.
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0: Das Wetter bis morgen.
3: Wechselnd bewölkt und meistens niederschlagsfrei, so geht es durch den Montagfeierabend. Am Abend und in der Nacht gebietsweise gering bewölkt oder klar. Die Luft kühlt sich dann auf Werte zwischen 13 und 7 Grad ab und der Wind wird dazu schwach aus westlichen Richtungen. Morgen am Dienstag dann sonnig und trocken. Dazu gibt es Tageshöchsttemperaturen mit Werten zwischen 15 und 22 Grad in der Region. Und noch die Aussichten für die kommenden Tage. Am Mittwoch und auch am Donnerstag dann wieder regnerisch und kühler.
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3: Der aktuelle Verkehrsservice hier bei Radio Erzgebirge RSA. Derzeit immer noch dichter Feierabendverkehr mit Behinderungen auf der A4. Dresden Richtung Chemnitz zwischen Wilsdruff und Dreieck-Nossen. Ein Unfall mit einem LKW. Die Richtungsfahrbahn ist gesperrt. Und A4 Chemnitz Richtung Erfurt. Zwischen Rastplatz Oberwald Nord und Glaucher Ost ein Unfall mit einem LKW. Der Verkehr wird auf dem linken Fahrstreifen an der Unfallstelle vorbeigeführt. Ihnen allen eine gute Fahrt.
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1: Mit Herbert Wälder am Mikrofon. Ich grüße Sie recht herzlich in einen schönen Montagfeierabend. Gleich hier bei uns der Blick in den Veranstaltungskalender.

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1: Tja, die Sommerferientage, die ticken so allmählich herunter. Noch ist ein bisschen viel Zeit, wenn wir nach vorn schauen. Die Sommerferien sind ja noch lang. Aber die Tage vergehen halt eben ganz einfach wie im Flug. Und wenn man noch viel unternehmen kann, dann ist es natürlich eine ganz besonders interessante Geschichte, diese Sommerferienzeit. Viele werden verreist sein, viele werden zu uns in die Region kommen und sich hier umschauen, die Natur genießen, wandern, vielleicht sogar auch die eine oder andere Veranstaltung besuchen. Die Greifenstein-Festspiele laden dazu ganz herzlich ein. Morgen früh um 10.30 Uhr heißt es da wieder Die kleine Hexe. Nach dem Buch von Ottfried Preußler ist dieses Stück auf die Greifenstein-Festspielbühne gekommen. Ein sehr sehenswerte Inszenierung. Und die Premiere vom Buschgespenst, ein Musical, ein ganz neues Musical aus der Feder von Ben Todt und Birgit Zimmler, wird am Freitag folgen, hoffentlich bei günstigen Witterungsbedingungen, denn es ist ein Abendstück. Bei Beleuchtung auf den Greifenstein wirkt das Ganze natürlich besonders mystisch und auch faszinierend. Also Freitagabend 21 Uhr. Und am Samstagabend 21 Uhr gibt es wieder ein Abendstück, das funkelt, magische Nachtspektakel, Elfenfeuer 2. Ein großes, großartiges Schauspiel, ein Stück, das viele Tausende schon auf die Naturbühne angelockt hat. Wir schauen mal nach Annaberg-Buchholz in die alte Brauerei. Da ist von heute bis zum 24., also die ganze Woche über, das Fabmobil unterwegs. Hier können sich junge Leute ausprobieren bei Workshops im 3D-Druck, Virtual Reality, Robotik und digitaler Fertigung. Also wer darüber mehr wissen will, sich ganz einfach mal testen möchte, ist dort herzlich eingeladen. Im soziokulturellen Zentrum gibt es auch noch viele andere Möglichkeiten, kreativ zu sein. Wer sich fürs Schnitzen interessiert und mal mit einem echten Holzbildhauermeister ins Gespräch kommen will, der ist für morgen eingeladen in das zum Sommerferienprogramm in das Museum Pellacastum, ein Schloss voller Geschichte in der großen Kreisstadt Schwarzenberg. 14 Uhr geht's los. Da geht's gemeinsam mit dem Holzbildhauer Hartmut Rademann durch die Sonderausstellung Handschriften in Holz. Und zwar ist die gestaltet durch die Künstlergruppe Exponat. Hier können Inspirationen gesammelt werden. Und dann darf man sich selbst ausprobieren, ein Stück Lindenholz in die Hand nehmen und schnitzen und basteln, was das Zeug hält. Dazu sind die Jüngsten ganz herzlich eingeladen. Wer also mit dabei sein will, muss sich vorher bitte anmelden. Geheimnisvolles gibt es für Ferienkinder auch in Grünheim-Beierfeld im Ortsteil Waschleiter, aber auch Spannendes, denn die Umweltdetektive dürfen ab Mittwoch wieder im Natur- und Wildpark unterwegs sein, die Natur entdecken mit Mikroskop und Lupe und vielleicht auch mit dem scharfen Verstand eines Sherlock Holmes darf man dort dann durch den Tierpark gehen, nicht nur die Lebensräume der Tiere kennenlernen, sondern auch die Lebensräume der Pflanzen und warum genau diese oder jene Pflanze dort gepflanzt worden ist, wo sie steht. Und ein Blick noch in Richtung Schneeberg. Dort wird Bergstreittag gefeiert. Am Mittwoch geht's los. Eine Festwoche, 555 Jahre Bergstadt Schneeberg. Das ist ein besonderes Ereignis. Das soll gefeiert werden. Und zahlreiche Aktionen sind dazu geplant. Und der traditionelle Bergstreittag gehört dazu. In Erinnerung an das Geschehen vor einigen hundert Jahren in der Bergstadt Schneeberg, der erste Streik der Bergleute in der Region. Da ging es um viel, und zwar um Lohn und Broterwerb. Ja, das war der Blick in den Veranstaltungskalender hier bei Radio Erzgebirge RSA. Ihre Informationen nehmen wir auch ganz gerne entgegen. Sie finden uns im Netz und können uns Ihre Veranstaltungshinweise per E-Mail schicken. So, das war der Blick zum Veranstaltungskalender. Viel Spaß bei all Ihren Erlebnissen und Entdeckungen in der Region.
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0: Das Wetter bis morgen.
2: Wechselnd bewölkt und meistens niederschlagsfrei, so geht es durch den Montagfeierabend. Am Abend und in der Nacht gebietsweise gering bewölkt oder klar. Die Luft kühlt sich dann auf Werte zwischen 13 und 7 Grad ab und der Wind wird dazu schwach aus westlichen Richtungen. Morgen am Dienstag dann sonnig und trocken. Dazu gibt es Tageshöchsttemperaturen mit Werten zwischen 15 und 22 Grad in der Region. Und noch die Aussichten für die kommenden Tage. Am Mittwoch und auch am Donnerstag dann wieder regnerisch und kühler.
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2: Der aktuelle Verkehrsservice hier bei Radio Erzgebirge RSA. Derzeit immer noch dichter Feierabendverkehr. Aktuelle Störungsmeldungen für unser Sendegebiet liegen uns aber nicht vor. Ihnen allen eine gute Fahrt.
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1: Erste wieder für die Lang.
2: So, jetzt bin ich fertig. Ist die Dreiviertel? Kann los gehen. Und jetzt wieder der Kerzelnachrichten. Neues aus Neidorf.
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2: So, das waren die Kerzelnachrichten. 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
1: Guten Abend, es ist 18 Uhr, die Meldungen für das Erzgebirge. Mark Neukirchen. Die sächsische Staatsministerin für Kultur und Tourismus Barbara Klepsch hat heute einen Förderbescheid in Höhe von 108.000 Euro an das Musikinstrumentenmuseum Mark Neukirchen übergeben. 12.000 Euro steuert die Stadt zudem als Eigenmittel bei, sodass die Gesamtsumme 120.000 Euro beträgt. Die Mittel fließen demnach in einen Planungswettbewerb, der die Grundlage für eine zukunftsträchtige Erweiterung und Modernisierung des Hauses schaffen soll. Der Freistaat Sachsen setzte damit ein klares Zeichen für den Erhalt und die Weiterentwicklung eines der bedeutendsten Zentren des deutschen Orchesterinstrumentenbaus. Das Museum beherbergt eine 140 Jahre alte Sammlung mit über 4000 Instrumenten aus aller Welt. Chemnitz. Beamte der Verkehrspolizeiinspektion Chemnitz haben in den vergangenen Tagen Kontrollen von Wohnmobilen und Wohnanhängern in einem Gewerbegebiet an der A4-Anschlussstelle Chemnitz-Ost durchgeführt. Im Fokus stand der Reiseverkehr zur Urlaubszeit. Die Verkehrspolizisten kontrollierten insgesamt 22 Wohnmobile sowie 17 Pkw mit Anhänger und 3 Kleintransporter mit Anhänger. Die Beamten legten ihr Augenmerk vor allem auf die Beladung und Gewicht sowie den technischen Zustand der Fahrzeuge. Insgesamt wurden bei der Kontrolle 26 Ordnungswidrigkeiten festgestellt, die zur Anzeige gebracht wurden. Davon waren 14 im Verwarngeldbereich. 13 Verstöße betrafen zum Teil auch erhebliche Überladungen. Bei 3 Kontrollen stellten die Polizisten zudem eine ungenügende Ladungssicherung fest. 3-mal war auch die Hauptuntersuchung überfällig. Die Verkehrspolizei weist noch einmal darauf hin, dass Wohnmobil- und Wohnwagenbesitzer ihre Campingfahrzeuge kostenlos durch erfahrene Polizisten prüfen lassen können. Sofern Mängel zutage treten sollten, werden diese nicht geahndet. Die Beamten geben zudem wertvolle Tipps für anstehende Reisen und stehen auch für Fragen der Camper zur Verfügung. Interessierte können dazu vorab einen Termin mit der Verkehrspolizeiinspektion vereinbaren. Dresden, Erzgebirge Vogtland. Der Staatsbetrieb Sachsenforst hat mit der diesjährigen Bodenschutzkalkung der Wälder begonnen. Demnach sollen bis Oktober etwa 21 Tonnen Magnesiumkalk mit Hubschraubern ausgebracht werden. Überflogen werden dazu 6.900 Hektar Wald in den Forstbezirken Adorf, Plauen, Eibenstock, Neudorf, Marienberg, Bärenfels sowie im Bereich der Nationalpark- und Forstverwaltung Sächsische Schweiz. Laut Sachsenforst ist die Bodenschutzkalkung nach wie vor nötig, um die Schäden der Vergangenheit in den sächsischen Wäldern zu beheben. Gesunde Waldböden seien die Voraussetzung für stabile Wälder und das Gelingen des Waldumbaus. Der überwiegende Teil der Waldflächen sind Landeswald, gekalkt werden aber auch Flächen mit Privat-, Kommunal- und Kirchenwald. Stolberg. Ab heute kommt es auf dem Besucherparkplatz des Landratsamtes Erzgebirgskreis am Dienstgebäude in der großen Kreisstadt Stolberg aufgrund erforderlicher Instandhaltungsmaßnahmen zu Einschränkungen. Die Arbeiten erfolgen demnach in 2 Bauabschnitten, sodass während der Bauzeit ein Teil der Parkplätze allerdings weiterhin genutzt werden kann. Die Baumaßnahme einschließlich der Markierungsarbeiten soll voraussichtlich bis zum 7. August 2026 abgeschlossen sein. Annaberg Buchholz. Die Erzgebirgische Theater- und Orchester GmbH bereitet die nächste Premiere auf der Naturbühne Greifensteine vor. Am kommenden Freitag, 21 Uhr, hat dann die Neuproduktion des Musicals Das Buschgespenst nach dem Roman von Karl May Premiere. Die Handlung führt die Zuschauer in die Zeit des 19. Jahrhunderts in das Grenzgebiet zwischen Sachsen und Böhmen. Die Musik stammt von Ben Todt. Buch und Liedtexte hat Birgit Zimmler aufgeschrieben. Die Inszenierung liegt in den Händen von Jan-Holt Appels und die musikalische Leitung übernehmen Markus Teichler und Karl Friedrich Winter. Zum Sport: Fußball. Der Regionalligist FC Erzgebirge Aue spielte zum Abschluss der Saisonvorbereitung im heimischen 1 Erzgebirgsstadion gestern gegen den Bundesliga-Aufsteiger FC Schalke 04. Vor fast 12.500 Zuschauern unterlagen die Veilchen am Ende mit 2:4. Die Tore für die Erzgebirger schossen Bär in der 62. und Ramadan in der 72. Spielminute. Insgesamt hat das Trainerteam von Kwiecha Szubidice eine positive Bilanz zum Spiel und zur Saisonvorbereitung gezogen. Saisonstart in der Regionalliga Nord Ost für den FCE ist am kommenden Samstag um 14.30 Uhr mit dem Heimspiel gegen die VSG Altklinike. Das war Erzgebirge aktuell mit Florian Wilde.
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0: Das Wetter bis morgen.
3: wechselnd bewölkt und meistens niederschlagsfrei. So geht es durch den Montagfeierabend. Am Abend und in der Nacht gebietsweise gering bewölkt oder klar. Die Luft kühlt sich dann auf Werte zwischen 13 und 7 Grad ab und der Wind wird dazu schwach aus westlichen Richtungen. Morgen am Dienstag dann sonnig und trocken. Dazu gibt es Tageshöchsttemperaturen mit Werten zwischen 15 und 22 Grad in der Region. Und noch die Aussichten für die kommenden Tage. Am Mittwoch und auch am Donnerstag dann wieder regnerisch und kühler.
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3: Der aktuelle Verkehrsservice hier bei Radio Erzgebirge RSA. Derzeit immer noch dichter Feierabendverkehr. Aktuelle Störungsmeldungen für unser Sendegebiet liegen uns aber nicht vor. Ihnen allen eine gute Fahrt.
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2: Mit Herbert Wilder am Mikrofon. Ich grüße Sie recht herzlich in einen schönen Montagfeierabend. Gleich hier bei uns noch einmal der Blick in den Veranstaltungskalender und gegen 18.40 Uhr, da geht es noch einmal auf unseren Sportplatz.

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0: Das Wetter bis morgen.
2: Wechselnd bewölkt und niederschlagsfrei, so geht der Montag im Erzgebirge zu Ende. Am Abend und in der Nacht gebietsweise dann gering bewölkt oder klar. Die Luft kühlt sich auf Werte zwischen 13 und 7 Grad ab und der Wind wird dazu nur schwach aus westlichen Richtungen. Morgen am Dienstag insgesamt sonnig und trocken. Dazu gibt es Tageshöchsttemperaturen mit Werten zwischen 15 und 22 Grad in der Region. Und noch die Aussichten für die kommenden Tage. Am Mittwoch und auch am Donnerstag wieder regnerisch und kühler.
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2: Der aktuelle Verkehrsservice hier bei Radio Erzgebirge RSA. Derzeit immer noch dichter Feierabendverkehr. Aktuelle Störungsmeldungen für unser Sendegebiet liegen uns aber nicht vor. Ihnen allen eine gute Fahrt.
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1: Fußball. Der Regionalligist FC Erzgebirge Aue spielte zum Abschluss der Saisonvorbereitung im heimischen 1 Erzgebirgstadion gestern gegen den Bundesliga-Aufsteiger FC Schalke 04. Vor fast 12.500 Zuschauern unterlagen die Veilchen am Ende mit 2:4. Die Tore für die Erzgebirger schossen Bär in der 62. und Ramadan in der 72. Spielminute. Insgesamt hat das Trainerteam von Kwisha Schubidice eine positive Bilanz zum Spiel und zur Saisonvorbereitung gezogen. Saisonstart in der Regionalliga Nordost für den FCE ist am kommenden Samstag um 14.30 Uhr mit dem Heimspiel gegen die VSG Altglienicke. Fußball. In den Altersklassen A- und D-Junioren starten nach Angaben des Sächsischen Fußballverbandes insgesamt 258 Mannschaften im Landespokal der Junioren. Die ersten Runden bis zur zweiten Hauptrunde werden laut Festlegung nach territorialen Aspekten ausgelost. Bei den A- bis C-Junioren steigen die Regional- und Bundesligisten erst ab dem Achtelfinale ein. Die Pokalspiele beginnen Mitte August. Am kommenden Wochenende finden wieder die sogenannten Finals statt. Die Wettbewerbe werden bereits vom Donnerstag bis zum Sonntag in Hannover ausgetragen. Insgesamt wird es bei der nunmehr 6. Auflage die deutschen Meisterschaften in 23 Sportarten geben. Dabei stehen die traditionellen Wettbewerbe wie Triathlon, Turnen, Schwimmen und Bogensport, aber auch zum Beispiel Sportarten mit ihren Finals-Debüt wie Beachvolleyball, Gewichtheben, Jiu-Jitsu, Rapid-Surfen, Speed-Windsurfen und Wasserball auf dem Programm. Ein Großteil der deutschen Meisterschaften wird in der Landeshauptstadt Hannover ausgetragen. Die Sportarten Triathlon, Coastal Rowing, Segeln und Speed-Windsurfen küren die deutschen Meisterinnen und Meister am Steinhuder Meer. Schach. Vom 7. bis 9. August 2026 findet die Kreismeisterschaft des Erzgebirgskreises in Lengefeld statt. Die Organisatoren hoffen trotz Austragung im Sommer auf zahlreiche Anmeldungen. Spielberechtigt sind alle Schachspieler, die aktiv laut DWZ-Liste eine Mitgliedschaft in einem Schachverein im Erzgebirgskreis haben. Die Anmeldung kann bis zum 28.07.2026 erfolgen. Mehr dazu unter schach-im-erz.de.
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1: Guten Abend, es ist 19 Uhr, die Meldungen für das Erzgebirge. Mark Neukirchen. Die sächsische Staatsministerin für Kultur und Tourismus Barbara Klepsch hat heute einen Förderbescheid in Höhe von 108.000 Euro an das Musikinstrumentenmuseum Mark Neukirchen übergeben. 12.000 Euro steuert die Stadt zudem als Eigenmittel bei, sodass die Gesamtsumme 120.000 Euro beträgt. Die Mittel fließen demnach in einen Planungswettbewerb, der die Grundlage für eine zukunftsträchtige Erweiterung und Modernisierung des Hauses schaffen soll. Der Freistaat Sachsen setzte damit ein klares Zeichen für den Erhalt und die Weiterentwicklung eines der bedeutendsten Zentren des deutschen Orchesterinstrumentenbaus. Das Museum beherbergt eine 140 Jahre alte Sammlung mit über 4000 Instrumenten aus aller Welt. Chemnitz. Beamte der Verkehrspolizeiinspektion Chemnitz haben in den vergangenen Tagen Kontrollen von Wohnmobilen und Wohnanhängern in einem Gewerbegebiet an der A4-Anschlussstelle Chemnitz-Ost durchgeführt. Im Fokus stand der Reiseverkehr zur Urlaubszeit. Die Verkehrspolizisten kontrollierten insgesamt 22 Wohnmobile sowie 17 Pkw mit Anhänger und 3 Kleintransporter mit Anhänger. Die Beamten legten ihr Augenmerk vor allem auf die Beladung und Gewicht sowie den technischen Zustand der Fahrzeuge. Insgesamt wurden bei der Kontrolle 26 Ordnungswidrigkeiten festgestellt, die zur Anzeige gebracht wurden. Davon waren 14 im Verwarngeldbereich. 13 Verstöße betrafen zum Teil auch erhebliche Überladungen. Bei 3 Kontrollen stellten die Polizisten zudem eine ungenügende Ladungssicherung fest. 3-mal war auch die Hauptuntersuchung überfällig. Die Verkehrspolizei weist noch einmal darauf hin, dass Wohnmobil- und Wohnwagenbesitzer ihre Campingfahrzeuge kostenlos durch erfahrene Polizisten prüfen lassen können. Sofern Mängel zutage treten sollten, werden diese nicht geahndet. Die Beamten geben zudem wertvolle Tipps für anstehende Reisen und stehen auch für Fragen der Camper zur Verfügung. Interessierte können dazu vorab einen Termin mit der Verkehrspolizeiinspektion vereinbaren. Dresden, Erzgebirge Vogtland. Der Staatsbetrieb Sachsenforst hat mit der diesjährigen Bodenschutzkalkung der Wälder begonnen. Demnach sollen bis Oktober etwa 21 Tonnen Magnesiumkalk mit Hubschraubern ausgebracht werden. Überflogen werden dazu 6.900 Hektar Wald in den Forstbezirken Adorf, Plauen, Eibenstock, Neudorf, Marienberg, Bärenfels sowie im Bereich der Nationalpark- und Forstverwaltung Sächsische Schweiz. Laut Sachsenforst ist die Bodenschutzkalkung nach wie vor nötig, um die Schäden der Vergangenheit in den sächsischen Wäldern zu beheben. Gesunde Waldböden seien die Voraussetzung für stabile Wälder und das Gelingen des Waldumbaus. Der überwiegende Teil der Waldflächen sind Landeswald, gekalkt werden aber auch Flächen mit Privat-, Kommunal- und Kirchenwald. Stolberg. Ab heute kommt es auf dem Besucherparkplatz des Landratsamtes Erzgebirgskreis am Dienstgebäude in der großen Kreisstadt Stolberg aufgrund erforderlicher Instandhaltungsmaßnahmen zu Einschränkungen. Die Arbeiten erfolgen demnach in 2 Bauabschnitten, sodass während der Bauzeit ein Teil der Parkplätze allerdings weiterhin genutzt werden kann. Die Baumaßnahme einschließlich der Markierungsarbeiten soll voraussichtlich bis zum 7. August 2026 abgeschlossen sein. Annaberg Buchholz. Die Erzgebirgische Theater- und Orchester GmbH bereitet die nächste Premiere auf der Naturbühne Greifensteine vor. Am kommenden Freitag, 21 Uhr, hat dann die Neuproduktion des Musicals Das Buschgespenst nach dem Roman von Karl May Premiere. Die Handlung führt die Zuschauer in die Zeit des 19. Jahrhunderts in das Grenzgebiet zwischen Sachsen und Böhmen. Die Musik stammt von Ben Todt. Buch und Liedtexte hat Birgit Zimmler aufgeschrieben. Die Inszenierung liegt in den Händen von Jan-Holt Appels und die musikalische Leitung übernehmen Markus Teichler und Karl Friedrich Winter. Zum Sport: Fußball. Der Regionalligist FC Erzgebirge Aue spielte zum Abschluss der Saisonvorbereitung im heimischen 1 Erzgebirgsstadion gestern gegen den Bundesliga-Aufsteiger FC Schalke 04. Vor fast 12.500 Zuschauern unterlagen die Veilchen am Ende mit 2:4. Die Tore für die Erzgebirger schossen Bär in der 62. und Ramadan in der 72. Spielminute. Insgesamt hat das Trainerteam von Kwiecha Szubidice eine positive Bilanz zum Spiel und zur Saisonvorbereitung gezogen. Saisonstart in der Regionalliga Nordost für den FCE ist am kommenden Samstag um 14.30 Uhr mit dem Heimspiel gegen die VSG Altglienicke. Das war Erzgebirge aktuell mit Florian Wilde.
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0: Das Wetter bis morgen.
3: Wechselnd bewölkt und niederschlagsfrei, so geht der Montag im Erzgebirge zu Ende. Am Abend und in der Nacht gebietsweise dann gering bewölkt oder klar. Die Luft kühlt sich auf Werte zwischen 13 und 7 Grad ab und der Wind wird dazu nur schwach aus westlichen Richtungen. Morgen am Dienstag insgesamt sonnig und trocken. Dazu gibt es Tageshöchsttemperaturen mit Werten zwischen 15 und 22 Grad in der Region. Und noch die Aussichten für die kommenden Tage. Am Mittwoch und auch am Donnerstag wieder regnerisch und kühler.
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3: Der aktuelle Verkehrsservice hier bei Radio Erzgebirge RSA. Derzeit immer noch dichter Feierabendverkehr. Aktuelle Störungsmeldungen für unser Sendegebiet liegen uns aber nicht vor. Ihnen allen eine gute Fahrt.
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1: Mit Herbert Wilde am Mikrofon. Ich grüße Sie recht herzlich. Ihnen einen schönen Montag, Feierabend.

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1: Beim Blick in den Veranstaltungskalender schauen wir in die neue Woche. In der Bergstadt Schneeberg laufen die Vorbereitungen für die Festwoche zum 555. Stadtjubiläum. Die Stadt zeigt sich dann bunt geschmückt und der erste Höhepunkt wird der traditionelle Bergstreittag sein. Vom 22. bis zum 26. Juli verwandelt sich die historische Innenstadt dann in eine lebendige Festmeile mit einem vielfältigen Programm für alle Generationen. Der Bergstreittag selbst wird am kommenden Mittwoch mit großer Bergparade, Berggottesdienst in St. Wolfgang, einem Abschlusskonzert aller Bergmusiker und Turmblasen sowie vielfältigen Angeboten in den Museen der Kirche und der Bergbaulandschaft gefeiert. In der Bergstadt Annaberg-Buchholz macht an der alten Brauerei das Fettmobil Station. In Workshops rund um 3D-Druck, Virtual Reality, Robotik und digitale Fertigung können Kinder und Jugendliche hier eigene Ideen entwickeln und moderne Technologien selbst ausprobieren. Auch darüber hinaus hält die alte Brauerei jede Menge kreative Angebote bereit. Der Natur- und Wildpark in Waschleite lädt am kommenden Mittwoch wieder alle Ferienkinder zu einer Entdeckungstour ein. Unter dem Motto Umweltdetektive unterwegs gibt es zwei spannende Stunden in der Natur. Ausgestattet mit Fernglas und Lupe erforschen die Detektive die Lebensräume der Tiere, helfen den Tierpflegern beim Füttern und schauen hinter die Kulissen. Zu entdecken gibt es neben den Tieren auch Bäume, Büsche und Wildblumen, die extra für heimische Vögel und Bienen angepflanzt wurden. Treffpunkt ist für alle um 10 Uhr am Eingang des Natur- und Wildparks. Das waren noch einmal aktuelle Veranstaltungshinweise hier bei Radio Erzgebirge RSA. Wir wünschen Ihnen wie immer viel Spaß bei all Ihren Erlebnissen und Entdeckungen in der Region und noch eine schöne Sommerferienzeit.
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0: Das Wetter bis morgen.
2: Wechselnd bewölkt und niederschlagsfrei, so geht der Montag im Erzgebirge zu Ende. Am Abend und in der Nacht gebietsweise dann gering bewölkt oder klar. Die Luft kühlt sich auf Werte zwischen 13 und 7 Grad ab und der Wind weht dazu nur schwach aus westlichen Richtungen. Morgen am Dienstag insgesamt sonnig und trocken. Dazu gibt es Tageshöchsttemperaturen mit Werten zwischen 15 und 22 Grad in der Region. Und noch die Aussichten für die kommenden Tage. Am Mittwoch und auch am Donnerstag wieder regnerisch und kühler.
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2: Der aktuelle Verkehrsservice hier bei Radio Erzgebirge RSA. Derzeit keine Störungsmeldungen für unser Sendegebiet. Ihnen allen eine gute Fahrt.
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1: Das war der Montag hier bei Radio Erzgebirge, RSA. Gleich geht es weiter mit den Kollegen von RSA aus Leipzig. Ich bin Herbert Wilde. Ihnen allen noch einen entspannten Montagfeierabend.

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1: Hallo zusammen, hier ist wieder Frank Fleming mit der Musikkiste. Und in der heutigen Ausgabe möchte ich mich ein wenig mit den Anfängen des Ostrock beschäftigen. Wir gehen also back to the roots. Leider müssen wir auf unserer Suche nach geeigneten Titeln feststellen, dass es für die 1950er Jahre keinerlei Material, welches aus der damaligen DDR bzw. den Bruderländern stammt und dem Genre Beat oder Rock oder Twist zuzuordnen ist. Offensichtlich wurde seit dem Aufkommen des Rock'n'Roll Mitte der 50er Jahre bis Anfang der 60er Jahre von den hier ansässigen Bands nur das nachgespielt, was man aus den Radiosendern der Westzone wie Rias Berlin oder AFN so kannte. Seitens des Publikums waren eigene Titel ohnehin nicht gefragt, denn im Prinzip war man froh, dass sich überhaupt jemand traute, Jugendmusik, also Rock'n'Roll oder Twist, wenigstens nachzuspielen. Die ältesten, mir bekannten Ostrock-Songs aus eigener Feder stammen aus den Jahren 1960 und 61, wurden also in einer Zeit eingespielt, in der sogar die Beatles noch eine unbekannte Coverband waren und auf der Hamburger Reeperbahn gastierten. Hüben wie drüben waren also Rock'n'Roll-Standards und Stücke wie Red River Rock von Johnny and the Hurricanes, aber auch Instrumentaltitel von Cliff Richards Begleitband den Shadows angesagt. Ein typisches Beispiel ostdeutscher Anfänge bringen wir nun zu Gehör. Es stammt aus dem Jahre 1964 und ist von den Leipziger The Butlers, deren Bassist die Ostrock-Legende Klaus Renft war. Butlers Boogie.

Die Leipziger Beatkapelle The Butlers existierte bis zu ihrem Verbot 1965 nur 3 Jahre lang und zählte zu den führenden Bands des Landes. Sogar die SED-Tageszeitung Neues Deutschland lobte sie noch 1964 in höchsten Tönen. Zitat: Sobald die Musik einsetzt, gleicht die Tanzfläche einem aufgewühlten Meer, auf dem die aus der Verstärkeranlage klingenden Rhythmen die Wogen hochpeitschen. Zitat Ende. Der zweite Song aus der Steinzeit des Ostrock, den ich heute vorstellen möchte, stammt ebenfalls aus dem Jahre 1964 und wurde von der 1959 gegründeten Berliner Gitarrenkombo Franke Echo Quintett eingespielt. Neben Dieter Franke mit seiner dreihalsigen Gitarre, Marke Eigenbau, gehörte auch Ostrock-Legende Henry Kotowski am Schlagzeug zur Band. Hören wir also nun deren Coverversion des Hits Peter Gunn mit Hans Sigismund am Saxophon.

Hier ist Franks Musikkiste und wir hören Musik aus den Anfängen des Ostrock. Im November 64 sorgte das eben gehörte Franke Echo Quintett bei dem live aus dem Friedrichstadtpalast im Rundfunk und Fernsehen übertragenen Amiga-Cocktail für Hysterie im Publikum. Denn dieses forderte lautstark eine Zugabe. Die wurde aber von Moderator Heinz Quermann nicht gewährt. Die bereits auf der Bühne befindliche Schlagersängerin wurde daraufhin gnadenlos ausgebuht. Und das alles wurde live im Fernsehen übertragen. Doch nicht nur hierzulande, sondern auch in den östlichen Nachbarländern, der Volksrepublik Polen und der Tschechoslowakei, war die Beat-Begeisterung nicht anders. Auch dort schossen spätestens mit dem Bekanntwerden der Beatles viele sogenannte Gitarrenkombos wie Pilze aus dem Boden. Einige trauten sich sogar, englische Texte zu singen. So hören wir jetzt die slowakische Band The Beatmen mit einem wirklich gelungenen Titel aus dem Jahre 1965, Safely Arrived.

Wie es der Zufall wollte, hörte Manfred Mann, der zu jener Zeit gerade einen Auftritt in der Slowakei hatte, die Beatmen und wollte sie für seine geplante Tournee als Vorband engagieren. Doch die tschechischen Kulturfunktionäre lehnten ab und wollten stattdessen die Prager Band Olympics mit ihm auf die Tour schicken. Die mochte jedoch Manfred Mann nicht und letztendlich platzte dann auch die gesamte Tournee. Bereits seit 1954 existierte in ostdeutschen Landen das Hermann Quintett und spielte seitdem eine Unzahl von Titeln beim Rundfunk und bei Amiga für andere Künstler ein. 1964 hatten die Musiker die Beatles-Songs »Komm, gib mir deine Hand« und »Sie liebt dich« als Coverversionen aufgenommen und auf Wunsch der Plattenfirma sich in »Die Amigos« umbenannt. Aber auch eigene Titel waren entstanden. Und einen davon hören wir jetzt. Gestern vor der Tür.

Ihr hört Franks Musikkiste mit Musik aus den Anfängen des Ostrock. Bis 1965 hatten sich im östlichen Teil Deutschlands Kapellen wie die Sputniks, die Luniks, die Butlers, das Franke Echo Quintett oder auch Achim Menzels Diana Show Quartett ein begeistertes Publikum erspielt. Sogar die Plattenfirma Amiga brachte 1964 anlässlich des in Ost-Berlin stattfindenden Deutschlandtreffens der Jugend noch zwei Sammel-LPs unter dem Titel Big Beat heraus. Hiervon hören wir nun das 1964er Instrumental, das Sputniks, und das heißt Sputnik-Thema.

Ich weiß nicht, wie es euch geht, aber wenn ich solche Musik höre, da erscheinen vor meinem geistigen Auge immer wieder Fotos aus dem Fotoalbum meiner Eltern. Vater trägt zum geöffneten Jackett einen schmalen Lederschlips, Mutter trägt flache Schuhe zu einem knielangen Rock und hat ihre Haare hochtupiert. Mit anderen Worten, auch damals schon hob sich die Jugend in ihrem Äußeren von der Erwachsenenwelt ab, tanzte Twist und hörte andere Musik als die ältere Generation. Denen hätte, oder hat vielleicht auch, der nun folgende Titel der tschechischen Band Mephisto gefallen. Ein sogenannter Schleicher zum Engtanzen. Midnight.

Ihr hört Franks Musikkiste mit Musik aus den Anfängen des Ostrock. Schauen wir noch einmal über die Oder-Neiße-Grenze ins Polnische. Auch dort hatte sich bereits 1962 ein gut aussehender junger Mann namens Czesław Niemen mit selbstgeschriebenen Schlagern einen Namen gemacht. Seine 65er Single Hey Mädchen sang er selbstbewusst in seiner Landessprache. Und das klang dann so.

0: musikalische und künstlerische Entwicklung von Czesław Niemen ging dann ab 1967 in eine völlig andere Richtung. Von Balladen und Blues über Progressivrock bis hin zum Jazz und elektronischer Musik war alles dabei. Und heute wird der 2004 verstorbene Künstler in seiner Heimat wie ein Volksheld gefeiert. Ebenfalls mit Schlagermusik hat der vom ostdeutschen Talentevater Heinz Quermann entdeckte und geförderte Sänger Frank Schöbel begonnen und ist, im Gegensatz zu Niemen, diesem Genre ein Leben lang treu geblieben. Er gilt heute völlig zu Recht als der erfolgreichste Schlagersänger der DDR. Was viele jedoch nicht wissen ist, dass Schöbel viele seiner Erfolgstitel auch selbst geschrieben hat. So auch den folgenden Hit Party Twist.
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Frank Schöbel mit Party Twist. Ich habe mir mal die Mühe gemacht und die beim gerade gehörten Stück verwendeten Anglizismen nachgezählt. Es sind sage und schreibe 8 englische Vornamen, die mehrmals wiederholten Worte Party und natürlich Twist, sowie ein unverhohlen herausgeschrienes Yeah, yeah. Das konnte nicht gut gehen. Und so war es dann auch. Nachdem 1965 bei einem Konzert der Rolling Stones auf der Berliner Waldbühne, also der Westberliner Waldbühne, das komplette Inventar durch aufgeputschte Beatfans zerlegt wurde und das Konzert durch die Polizei bereits nach 20 Minuten abgebrochen wurde, war im Osten Deutschlands endgültig Schluss mit lustig. Sowohl der damalige FDJ-Chef Erich Honecker als auch Parteichef Ulbricht sprachen dem Rundfunk, dem Fernsehen und eben auch allen Beatbands ein Verbot zur Aufführung derartiger Musik aus. Der Schock war groß und über Jahre hinaus wurde es unmöglich, die hoffnungslos begonnene Entwicklung nationaler Beatmusik fortzusetzen. Irgendwie passend hierzu erscheint mir dann auch der nun folgende Titel von Thomas Naczynski und seiner Band Team 4 aus dem Jahre 65. Das Lied von den Träumen.

0: Unter dem Deckmantel der sogenannten Singebewegung und der Vorgabe, in Deutsch zu singen, gelang es dann 1968 der von Team 4 in Thomas Natschinski und seine Gruppe zwangsumbenannten Band doch noch, die erste Beat-LP mit deutschen Texten bei Amiga zu produzieren. Doch dazu mehr in der nächsten Sendung über die Entwicklung des Ostrock in der zweiten Hälfte der 60er Jahre. Bis dahin wünsche ich euch eine gute Zeit, macht was draus, euer Frank.
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2: Nachgedacht mit Liedermacher und Evangelist Lutz Schäufler.
3: Wenn ich im Studio ein Lied aufnehme, dann ist das kein Problem, wenn ich mal den Ton nicht so genau treffe. Ich kann einzelne Stellen mehrmals einsingen oder mit der Gitarre spielen. Der Tontechniker sucht sich die besten Stellen raus und baut sie in den Titel dann ein. So läuft das eben im Tonstudio. Live sieht das aber ganz anders aus. Bei einem Konzert geht hinterher nichts mehr zu reparieren. Das ist eben live. Ist der Vorhang gefallen, kann ich musikalische Patzer nachträglich nicht mehr ausbügeln. Unser Leben gleicht zu einem Live-Auftritt. Es findet nicht im Studio statt. Jeder Augenblick ist der Ernstfall. Irgendwann tritt aber jeder von der Lebensbühne ab. Manche haben ein Gespür dafür, dass sie viele Dinge nicht mehr ausbessern können. So ist das Leben. Manche denken wehmütig, wenn ich doch dieses oder jenes wieder ausbügeln könnte. Jetzt, während Sie diesen Beitrag hören, ist bei Ihnen der letzte Vorhang noch nicht gefallen. Die Bibel verrät uns, dass ein Mensch bis zum Abgang von der Lebensbühne die Möglichkeit hat, Jesus sein Leben anzuvertrauen, damit am Ende keine schiefen Töne übrig bleiben. Jesus kann nicht nur missglückte Töne wieder in Ordnung bringen, Jesus bringt gleich eine ganz neue Lebensmelodie mit.
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